Der Herr in seiner Güte hatte seinen Prokuristen losgeschickt, den Arbeitsleuten die Zeichen der Zeit zu deuten. Denn Wut war eingekehrt in Arbeitnehmerherzen. Der Herr verdiente dumm und dämlich und gab sich bei den Löhnen grämlich. Denn Wut war eingekehrt in Arbeitnehmerherzen. Der Herr verdiente dumm und dämlich und gab sich bei den Löhnen grämlich. Denn Wut war eingekehrt in Arbeitnehmerherzen. Der Herr verdiente dumm und dämlich und gab sich bei den Löhnen grämlich.